0: Hallo Freunde, hier sind Ziggy und Dieter mit Deutschland aktuell, hier an der deutschen Stimme im Radio 5 IBIFM. Guten Tag und wieder einmal herzlich willkommen. Hallo Ziggy.
1: Und hallo lieber Dieter und natürlich auch hallo zu unseren Zuhörern. Ich hoffe, es sind ganz, ganz viele dabei, die uns zuhören heute Nachmittag.
0: Ja, an diesem langen Wochenende, heute ist der Tag der Arbeit. Nun, wir sind hier freiwillig, so wir können machen, was wir wollen.
1: Genau, so ist es. Wir sind aber hier, also insofern. Ja. Aber wir haben uns auch dazu entschieden, hier zu sein.
0: Richtig, richtig. Nun, musikalisch ging es los mit einem Lied von den Cappuccinos. Jung, wild und wild und frei, sollte ich sagen. Jung, wild und frei. Nun, also in meinem Falle stimmt das nicht ganz. Ich bin alt, zahm und vielleicht noch, ja, frei bin ich noch.
1: Also, wenn die Zuhörer jetzt mein Gesicht sehen könnten, dann wüssten sie, dass ich nicht so ganz dem zustimme.
0: Nein, ich habe ja auch gesagt, in meinem Falle.
1: Ja, ja,
0: ich habe dich nicht eingeschlossen.
1: Nein, natürlich. Ich weiß, dass du das über dich gesagt hast. Aber auch über dich stimmt das nicht so ganz ohne.
0: Okay,
1: bist
0: danke.
1: Doch trotzdem ganz schön wild, mein Lieber.
0: Danke, danke. Naja, okay. Ja, Deutschland aktuell, wie immer, am Montag gehen wir durch die Bundesländer und schauen mal so rein, was da so los ist und informieren Sie.
1: Und auch nehme ich natürlich, wenn die Musik spielt, wieder Wünsche entgegen für unser Wunschkonzert, was stattfindet am Montag, den 26. Oktober. Und natürlich habe ich noch Plätze frei. Also wenn die Musik spielt, 8211 7066 ist unsere Telefonnummer und ich nehme die Wünsche gern entgegen.

0: Der Fernando Express mit dem Lied nach Jamaika mit dir. Nun, Sigi, im Monat Oktober spricht man ja viel über das Oktoberfest. Aber in Deutschland gibt es noch ein anderes großes Fest auf einer Wiesen. Und, aber die nennen die Wasen, nicht Wiesen, Wasen.
1: Ach ja, okay. Cannstatt.
0: Cannstatt, ja. Mhm. Und da war ich mal vor vielen, vielen Jahren. Mhm. Und das ist, das, glaube ich, das zweitgrößte Volksfest in Deutschland überhaupt.
1: Ich glaube, da hast du recht. Recht, ja.
0: Und nun zurzeit ist dort gerade Halbzeit und man schaut so ein bisschen rein und es sagt hier, und es ist ein Bericht aus Baden-Württemberg und wie immer kommen all unsere Berichte von der Tagesschau.de. Zur Halbzeit des Cannstatter Wasen ziehen Veranstalter, Schausteller und Festwirte eine positive Bilanz. Beim Volksfest auf dem Cannstatter Wasen in Stuttgart ist Halbzeit. Die Veranstalter, die Schausteller und die Festwirte zeigen sich mit dem bisherigen Verlauf des Volksfestes zufrieden. Wie viele Menschen bisher zum Cannstatter Wasen gekommen sind, dazu macht das städtische Tochterunternehmen in Stuttgart als Veranstalter keine Angaben. Im vergangenen Jahr waren es insgesamt 4,2 Millionen Gäste und damit 400.000 weniger als ein Jahr zuvor. Am Samstag, den Tag der Deutschen Einheit, kamen so viele Menschen zum Volksfest, dass die Polizei zeitweise mehrere Zugänge sperrte. Die Veranstalter rechneten wegen des Feiertages offenbar bereits vorab mit deutlich mehreren Besucherinnen und Besuchern. Die Sicherheitsbehörden und wir als in Stuttgart waren auf dem 3. Oktober sehr gut vorbereitet, teilte das städtische Tochterunternehmen des Südwestrundfunks am Sonntag mit. Um die Sicherheit aller Gäste jederzeit gewährleisten zu können, seien beispielsweise einige Zugänge vorübergehend geschlossen worden. Außerdem habe man ein Einbahnstraßensystem auf dem Platz eingerichtet, so der Veranstalter. Es sei aber zu keinem Zeitpunkt Menschen verwehrt worden, das Festgelände zu verlassen, betont man in Stuttgart. Bis nächsten Sonntag gibt es auf dem Wasen noch mehrere Events. Zum Beispiel am Dienstag den VfB-Tag, am Mittwoch findet der zweite Familientag statt und so weiter. Außerdem ging am Sonntag auf dem Cannstatter Wasen zugleich das landwirtschaftliche Hauptfest zu Ende. Zu der Fachmesse für Land-, Forst- und Ernährungswirtschaft seien in den 8 Veranstaltungstagen mehr als 160.000 Gäste gekommen, so der Veranstalter. Besucherinnen und Besucher konnten Landwirtschaft unmittelbar erleben, Fragen stellen und mehr über die Arbeit auf den Höfen erfahren, teilte man in Stuttgart dazu mit. Landwirtschaftliche Fachbesucher hätten wiederum die Gelegenheit genutzt, um sich über neue Technik und Innovationen zu informieren, mit Kolleginnen und Kollegen und Fachleuten über aktuelle Entwicklungen konnte man auch austauschen. Na bitte sehr, da war was los oder ist was los.
1: Ja, ist schade, dass sie weniger Besucher hatten als im
0: letzten Jahr. Das war im letzten
1: Jahr. Im letzten Jahr, ich weiß, ja. 400.000 dieses Jahr, weiß man es ja noch nicht. Aber vielleicht sollten sie sich, wenn das geht, ein bisschen mehr vom Oktoberfest fernhalten. Das vielleicht, ich meine, gut, München und Stuttgart liegt ja eine ganze Ecke auseinander. Denn früher hieß es ja Stuttgart-Bad Cannstatt und heute ist Cannstatt eigenständig, soweit ich weiß, aber wird noch weiter von Stuttgart regiert, wollen wir das mal so sagen.
0: Prima, also dann machen wir weiter mit Musik.
1: Das ist eigentlich eine gute Idee.
0: Wir hoffen, dass wir einige Telefonanrufe bekommen für unser Wunschkonzert 8211 7066.

0: Schwarzes Labyrinth, das war ein Lied von der Andrea Berg und davor hörten Sie Gigi Anderson mit dem Lied Ich bin so treu wie Gold. 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
1: Jawohl, und mein Bericht kommt aus Nordrhein-Westfalen und wie Dieter sagte, unsere Berichte alle kommen aus der tagesschau.de. Nun, Tag der Deutschen Einheit 2026. Pech für die Bundesbürger. Tag der Deutschen Einheit war am vergangenen Samstag, ihr wisst das sicherlich alle. In 85 Ländern würde es dafür werktags einen Ausgleich geben. Kennt ihr das? Arbeitstage ziehen sich wie Kaugummi, die letzten Urlaubstage sind verbraucht und die Wochenenden sind schnell vorbei. Ein kleiner, aber feiner Lichtblick können da die Feiertage sein. Die verkürzen die Arbeitswoche zumindest um einen Tag. Doch manchmal fallen diese ausgerechnet auf Tage, die ohnehin für viele Menschen frei sind. Das war auch am vergangenen Samstag der Fall. Der Tag der Deutschen Einheit, ein bundesweiter Feiertag, ist an einem Samstag. Ärgerlich, oder? Wäre es da nicht sinnvoll und vor allem für alle am fairsten, genau solche Feiertage in Deutschland einfach unter der Woche nachzuholen? Die Meinungen sind gespalten. Ja, hier das Wichtigste. Ganz abwegig, einen Feiertag zu einem späteren Zeitpunkt nachzuholen, ist es nicht, wie andere Länder zeigen. In 85 Ländern ist es nämlich längst üblich, sogar in unserer direkten Nachbarschaft. Fällt in Belgien ein Feiertag auf einen Sonntag oder arbeitsfreien Tag im Betrieb, muss es dafür an einem anderen Tag freigeben. In Luxemburg müssen Arbeitgeber innerhalb von 3 Monaten einen Ersatztag für den Feiertag anbieten. In Spanien werden Feiertage, die wie der heutige Tag der Deutschen Einheit auf ein Wochenende fallen, am nächsten regulären Werktag nachgeholt. Beispielsweise in Frankreich oder Österreich ist es wiederum so wie in Deutschland. Feiertag am Wochenende, Pech gehabt. Aber ist es überhaupt sinnvoll, Feiertage nachzuholen? Nein, zeigen etwa Berechnungen des Instituts der Deutschen Wirtschaft, kurz IW, aus dem März 2025. Vielmehr würden die Zahlen zeigen, dass ein fehlender Feiertag die Wirtschaft ankurbelt. Dagegen kann ein zusätzlicher Arbeitstag das Bruttoinlandsprodukt je nach Berechnungsmethode zwischen 5 und 8,6 Milliarden Euro steigern. Vom Gegenteil geht wiederum das Institut für Makroökonomie und Konjunkturforschung der Hans-Böckler-Stiftung aus. Eine Kurzstudie aus dem Juni 2025 zeige die Gleichung. Wenn Feiertage wegfallen, steigt das Wachstum, geht offensichtlich nicht auf. So Professor Dr. Sebastian Dulien, wissenschaftlicher Direktor des IMK und Co-Autor der Untersuchung. Die Gleichung sei zu simpel, sagt er. Sie wird einer modernen Arbeitsgesellschaft nicht gerecht, so wie viele aktuelle Ideen zur Arbeitszeitverlängerung. In ihrer Studie schreiben die Autoren, tatsächlich haben sich Bundesländer nach der Einführung von Feiertagen in gut der Hälfte der Fälle wirtschaftlich sogar besser entwickelt als andere Bundesländer. In der Politik spalten sich von Partei zu Partei die Meinungen, ob es nun sinnvoll wäre, Feiertage unter der Woche nachzuholen oder eben nicht.
0: Diese Diskussion brauchen wir nicht mehr.
1: Die brauchen wir hier nicht mehr. Nee, das ist wunderbar. Wir kriegen sogar einen freien Tag für ein Horse Racing, für ein Pferderennen, nicht wahr?
0: Ja.
1: So gehört sich das.

Ein Tag am Meer, das war ein Lied von Birgit Langer. Und vor der Birgit Langer hörten Sie Jens Bugner mit dem Lied Küss mich nochmal, bevor du gehst. 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Hier ist ein Bericht aus Berlin. 2 Monate konnte man im Volksbad kostenlos baden in Berlin. Nun ja, insgesamt 20.000 Menschen nutzten das Schwimmbad vor der Volksbühne. Ein Freibad vor einem Theater, kostenlos und mitten in Berlin, knapp 2 Monate lang konnte vor der Volksbühne am Rosa-Luxemburg-Platz gebadet werden. Rund 20.000 Badegäste sollten laut Volksbad das Angebot genutzt haben. Doch ganz ohne Skandale ging das Projekt nicht über die Bühne. Intendant Matthias Lilienthal wollte mit dem Projekt auf die marode Infrastruktur in der Stadt aufmerksam machen und einen Ort schaffen, an dem alle Menschen zusammenkommen können. Er bezeichnete das Volksbad vor dem Start im August noch als unprovokavistisch. Ein unprovokavistisches Projekt, sollte ich sagen, das er je gemacht habe, und als liebevolle Umarmung an seine Heimatstadt. Doch für das Vorhaben gab es von Anfang an Kritik. Noch vor der Eröffnung wurde über die Kosten debattiert. 300.000 Euro waren für das Bad angesetzt. Für einige angesichts der kulturkürzenden Geldverschwendung auch aus der Politik kam Kritik. Unter anderem Dunja Wolf, SPD-Abgeordnete im Berliner Abgeordnetenhaus, wies darauf hin, dass zahlreiche kleine Theater ums Überleben kämpfen. Die hätten sich über jeden Cent gefreut. Finanzieren konnte die Volksbühne das Projekt nur, weil der Theaterbereich später als sonst startete, wegen notwendiger Reparaturen an der Bühnentechnik konnte

0: im September nicht gespielt werden. Das dadurch frei gewordene Budget wurde für das Volksbad genutzt. Laut Volksbühne seien es hauptsächlich Personalkosten, die anfielen, unabhängig davon, ob für das Schwimmbad oder eine andere Produktion. Nach 2 Monaten Volksbad zeigt sich aber, aus den veranschlagten 300.000 Euro wurden 410.000 Euro. Das geht aus einer schriftlichen Anfrage eines AfD-Abgeordneten an das Abgeordnetenhaus hervor. Ein Schwimmartikelhersteller übernahm 27.500 Euro im Rahmen eines Sponsorings. Der Rest wurde aus dem regulären Haushalt der Volksbühne finanziert. Die größten Höhepunkte waren die Anmietung des Schwimmbeckens mit 90.000 Euro und die notwendige Infrastruktur wie Container, Umkleide und Duschen mit 81.000 Euro. Na bitte sehr, aber man konnte mal frei baden in Berlin vor einem Theater, das ist doch was, oder?
1: Das ist was Feines, habe ich noch nie gemacht.
0: Na bitte.
1: Solange das kein Wellenbad ist, geht das ja auch, nicht? Sonst,
0: also wenn ich das gewusst hätte, wäre ich sogar rübergeflogen und hätte mitgemacht.
1: Wer es glaubt, wird selig.
0: Ja, ja.

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1: Und das war ein wunderbares Lied von der Anne-Maria Zimmermann. Einmal noch ist der Titel. Und davor hörten Sie Brunner und Brunner mit Immer wieder und immer mehr. Und immer wieder hören Sie einige Artikel heute Nachmittag.
2: So ist es. Und meiner kommt jetzt aus Hamburg. Plaza der Hamburger Elbphilharmonie kostet ab heute Eintritt. Der freie Blick von der Hamburger Elbphilharmonie bleibt. Der freie Eintritt zur Plaza hingegen endete Sonntagabend. Ab heute also kostet ein Besuch 5 Euro. Mit den Eintrittsgeldern soll der Kulturhaushalt der Stadt entlastet werden. Fast 10 Jahre lang war der Besuch der 360-Grad-Aussichtsplattform in 37 Metern Höhe, der sogenannten Plaza, kostenfrei. Die Stadt Hamburg finanzierte dies durch einen jährlichen Zuschuss von 3,6 Millionen Euro an die Elfi-Betriebsgesellschaft. Jetzt sei das Geld besser im Kulturbereich aufgehoben, argumentierte Kultursenator Carsten Broster von der SPD im Sommer und gab grünes Licht für die neuen Gebühren. So ab heute zahlen Besucherinnen und Besucher 5 Euro für den Zugang zur Plaza der Elbphilharmonie. Ermäßigt sind es immerhin noch 3 Euro. Das sei deutlich weniger als bei vergleichbaren Touristenattraktionen, argumentierte die Kulturbehörde. Außerdem sei der freie Zugang ursprünglich nur für das erste Jahr geplant gewesen. Mit den Eintrittsgeldern will der Senat mehrere Millionen Euro jährlich einsparen. Demnach rechnet er mit einem Bruttoerlös von jährlich rund 6,4 Millionen Euro. Der Eintrittspreis wird beim Kauf bestimmter Konzertkarten erstattet. Konzertbesucherinnen und Besucher dürfen 2 Stunden vor Beginn gratis auf die Plaza. Und Schulklassen sowie Kindertagesheime und Vorschulgruppen erhalten weiterhin kostenlose Tickets vor Ort. Die Elfi-Betreiber rechnen mit Einkünften von rund 6 Millionen Euro jährlich, obwohl die Besucherzahlen um fast ein Drittel sinken könnten. Scharfe Kritik an den Gebühren kommt weiterhin von der Hamburger Linken. Zusammen mit der Gewerkschaft Verdi protestierten am Sonntagmittag rund 50 Männer und Frauen zusammen auf dem Vorplatz vor der Elbphilharmonie. Dabei verteilten sie Postkarte mit dem Aufdruck »Plaza Ausblick kostenlos«. Ihr Argument: Kultur und öffentliche Räume gehörten auch denen mit weniger Geld. Die kulturpolitische Sprecherin der Linken in der Bürgerschaft, Marie Kleinert, sagte vor Ort: »Wir können das jetzt momentan natürlich juristisch nicht verhindern, dass das eingeführt wird. Wir können aber heute hier politisch Druck machen und wir werden auch in den Haushaltsverhandlungen, die jetzt gerade laufen, fordern, dass diese Eintrittserhebung rückgängig gemacht wird, weil es eben eine unsoziale Politik ist.« Einen Ansturm auf die letzten Gratis-Tickets gab es laut Elbphilharmonie indes nicht. Ein verstärktes Besucheraufkommen vor Einführung des Plaza-Eintritts zeichnet sich nicht ab. Die Besucherzahlen liegen auf dem Niveau des Vorjahres, sagte ein Sprecher. So seien zwischen dem 1. Juli und dem 27. September rund 820.000 Gäste auf der Aussichtsplattform begrüßt worden. Die Zahlen seien sogar leicht rückläufig. 2025 waren es im Vergleichszeitraum mit 823.000 Gästen geringfügig mehr, so der Sprecher. Also wenn du mich fragst, ich finde das total in Ordnung, denn es muss ja alles instand gehalten werden und wo immer man hingeht, überall muss man Eintritt bezahlen. Ich war oben auf der Plaza, es ist eine tolle Sache, ich bin auch rumgegangen, aber man muss eben sehen, für 5 Euro, das ist wirklich, oder wir 3 Euro für die Senioren wahrscheinlich, das ist überhaupt gar nichts. Das ist meine Meinung, denn alles kostet. Es muss sauber gehalten werden, die Reling um die um den Rundgang muss erhalten werden, gestrichen werden und so weiter. Also, wenn die sich beschweren, also ich bezahle das gerne. Das ist meine Meinung.
1: Na, heutzutage ist nichts mehr umsonst. Und wenn etwas umsonst ist, ja, das kostet auch viel Geld.
2: Und ich wollte gerade sagen, 10 Jahre lang konnten die da hoch. Viele haben es gesehen. Und ich könnte mir denken, auch Leute, die von außerhalb kommen, 5 Euro ist heute nichts mehr, Senioren dann 3 Euro und Kinder nach wie vor. Also ich finde das vollkommen in Ordnung. Sonst könntest du die Leute hochschicken und dann könnt ihr die Arbeit da oben machen, nicht wahr?
1: Ja.

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0: Fiori Amore, Blumen der Liebe, das war ein Lied von der Bianca und dafür hörten sie Axel Becker mit dem Lied Die Zeit ist dein Freund. 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Hier ist ein Bericht aus Schleswig-Holstein. Man hat das Erntedankfest gefeiert. Zum Landeserntedankfest ist sogar eine Treckerkolonie durch Bergentin gezogen. Anschließend fand in der Maria-Magdalenen-Kirche ein Festgottesdienst statt. Auch Landwirtschaftsministerin Kolinja Schmachtenberg war dabei. Am Sonntag ist in Beckentin im Kreis Herzogtum Lauenburg das Landesernte-Dankfest gefeiert worden. Dazu zogen 21 Trecker durch die Gemeinde. Um 11 Uhr fand der Maria Magdalenen Kirche ein Festgottesdienst statt, an dem auch Landwirtschaftsministerin Cornelia Schmachtenberg teilnahm. Die Ernte war dieses Jahr sehr unterschiedlich, je nach Kultur, sagte sie. Der Klimawandel spielt eine große Rolle bei den landwirtschaftlichen Ertragen. Laut Wirtschaftskammer hängt die Ernte davon ab, wie gut Pflanzenart und Boden mit hoher Hitze und langer Trockenheit zurechtkommt. Wir haben in dieser Legislaturperiode ein Kompetenzenzentrum für klimaeffiziente Landwirtschaft auf den Weg gebracht, betonte Schmachtenberg in Bergentin. Um Erträge langfristig zu sichern, seien gesunde und widerstandsfähiger Boden wichtig, die Wasser besser aufnehmen und speichern können, erklärte die Ministerin vor der Veranstaltung. Auch Bauernverband-Präsident Klaus-Peter Luch hatte vor der Veranstaltung darauf hingewiesen, dass die Landwirtschaft vom Wetter und regionalen Gegebenheiten abhängig sei, aber auch von politischen Rahmenbedingungen. Raps, Roggen, Winterweizen, alle Pflanzen haben unter den schwierigen Bedingungen im vergangenen Anbaujahr gelitten. Erst Nässe, später dann Trockenheit und Hitze sowie teilweise schwere Unwetter im Juli. Die Folge bis zu 17% weniger Ertrag als 2025. Kohlgemüse und Kirschen profitierten hingegen von den hohen Temperaturen und gediehen gut. Und auch bei Wintergerste liegt die Erntemenge in diesem Jahr über dem Durchschnitt. Ja, einige Sachen haben sich angepasst oder es passt ihnen das Klima.
1: Genau,
0: und andere die leiden darunter.
1: Nicht? So ist es. Es ist
0: so, man muss den Ausgleich irgendwie finden.
1: Meinst du, dass wir den irgendwann mal wirklich finden?
0: Ja, wer weiß.
1: Das ist gar nicht so einfach, glaube ich, denn das Wetter macht es nicht so, wie wir das vielleicht denken.
0: Also ein Landwirt möchte ich nicht sein. Das ist meines Erachtens nach heutzutage eine sehr, sehr schwierige Aufgabe.
1: Ich denke auch, es ist schwieriger geworden als in den früheren Zeiten. Es war immer schwierig in der Landwirtschaft, ja. Aber ich denke, im Moment mit dem Klimawandel wird es immer schwieriger.

0: Schuld war die Sommernacht auf Hawaii und das war ein Lied von den Flippers und davor hörten sie die Calimeros mit dem Lied Schenk mir den schönsten Walzer.
1: Ein Walzer ist ein Walzer, aber gut, welcher ist der schönste, da frage ich mich.
0: Ja, es gibt so viele schöne Walzer.
1: Ja, genau. So, ich habe noch einen Bericht aus Nordrhein-Westfalen. Und der Entertainer Harpe Kerkeling hat am Tag der Deutschen Einheit seine Forderung nach einem AfD-Verbotsverfahren erneuert. In einer Videobotschaft bei Instagram appellierte der aus Recklinghausen stammende Schauspieler und Entertainer an die verantwortlichen Politiker. Handelt jetzt! Leitet die überfällige Prüfung eines Verbotsverfahrens gegen die rechtsextremistische AfD ein. Es bleibe die Aufgabe des Staates, uns zu schützen, das sagte Harpe Kerkeling. Das erlebten viele Menschen mittlerweile täglich. Wir sind in Deutschland an einem Punkt angekommen, an dem es Mut und Kraft kostet, sagte er. Und für unsere freiheitliche Gesellschaft einzutreten, sagte er weiter. Auch deshalb sei er von den unzähligen berührenden Reaktionen auf seine Rede im Thüringer Landtag überwältigt. Kerkeling hatte am vergangenen Mittwochabend auf Einladung der Linkspartei bei einer Anhörung im Landesparlament die AfD scharf angegriffen. Allein ihre beschönigende Haltung gegenüber der NSD-Diktatur macht sie in meinen Augen verfassungswidrig, erklärte er vor den Abgeordneten. Wer Minderheiten gezielt verängstige, verletze die unantastbare Würde eines jeden Menschen. Er habe große Hoffnung, dass das Bundesverfassungsgericht, sollte es zu einem Verfahren kommen, der AfD keinen Persilschein ausstellen werde. Und ich habe nachgeguckt, was Persilschein eigentlich meint. Fehlerfreies Verhalten, also dass sie diesen Schein nicht ausstellen werde. So, Kerkeling erklärte weiter, er spreche als Nachfahre eines Opfers des Nationalsozialismus. Sein Großvater war als politischer Häftling im Thüringer KZ Buchenwald bei Weimar inhaftiert. Die Verharmlosung des Dritten Reiches disqualifiziert für Staatsämter. Ähnlich hatte er sich bereits im April beim Gedenken zur Befreiung des KSZ Buchenwald geäußert. Kerkeling hat für sein Eintreten gegen Rechtsextremismus in jüngster Zeit viel Zuspruch bekommen. Mittlerweile wird der Entertainer sogar als möglicher Nachfolger von Bundespräsident Frank-Walter Steinmeier ins Gespräch gebracht. Im kommenden Jahr wird Kerkeling in Aachen für sein Engagement gegen Antisemitismus und Rechtsextremismus mit dem Orden wieder dem tierischen Ernst ausgezeichnet. Na bitte, da muss erst ein Komiker her, um sowas zu machen, denn Harpe Kerkeling ist ein toller Komiker.
0: Ja, ja.
1: Aber Komiker sind meistenteils sehr intelligent, sonst könnten sie so gar nicht sein und so schätze ich ihn auch ein. Gut, dass er das gesagt hat.
0: Ich denke auch.

0: Bis ans Ende der Ewigkeit. Das war ein Lied von Alexandra Alexa. Und davor hörten Sie den Dirk Busch mit dem Lied Willkommen in der Traumfabrik.
1: Gibt es eine Traumfabrik, glaubst du das?
0: Ich glaube, wir sind alle irgendwie Träumer in einer Traumfabrik.
1: Ah ja, und warum auch nicht? Ab und zu ist Träumen gesund.
0: Okay, hier ist ein Beitrag aus Hessen und nun, man sagt ja öfters mal, ich klopfe mir am Kürbis oder du kriegst einen auf den Kürbis.
1: Ja.
0: Nun, es ist wieder Zeit, dass man die Kürbisse wiegt.
1: Ei, und dann kommt
0: und
1: wieder...
0: der dickste Kürbis im Land, was man okay. Nicht alles macht, das ist schon toll. Dieses Wochenende durfte Matthias Wüsting aus Einhausen an der Bergstraße als ziemlich gelungener abstempeln. Der Züchter sicherte sich sowohl bei der deutschen Meisterschaft als auch im hessischen Vergleich den Sieg im Kürbiswiegen. Mm. Na bitte, sogar eine deutsche Meisterschaft gibt es.
1: Ja.
0: Bei den deutschen Meisterschaften in baden-württembergischen Ludwigsburg trat Wüsting am Sonntag mit einem 968 Kilogramm schweren Kürbis der Sorte Atlantic Giant an und ließ die Konkurrenz deutlich hinter sich. Der zweitplatzierte Kürbis aus Brandenburg wog 562 Kilogramm. Auf den dritten Platz kam ein 547 Kilo schwerer Kürbis aus Bayern. Also nun, der Rekord wurde diesmal aber nicht geknackt. Der liegt, man soll es nicht glauben, bei 1052 Kilogramm und wurde 2023 gemessen. Insgesamt gingen bei den Meisterschaften in diesem Jahr 30 Kürbisse ins Rennen. Die können doch gar nicht rennen. Daneben wurde auch Mega-Tomaten und Melonen gewogen. Einen Tag zuvor hatte Matthias Wünsching mit einem 765 Kilogramm schweren Kürbis bereits den zweiten offenen hessischen Riesenkürbis Wiegenmeisterschaft in Hofheim Main-Taunus durchgesetzt. Damit war das Siegerexemplar deutlich schwerer als der Gewinner des Vorjahres. Bei der ersten Wiegenmeisterschaft hatte ein Kürbis mit 594 Kilogramm gewonnen. Na bitte.
1: Meine Güte, stell dir mal vor, du hast so einen und dann wolltest du den fertig machen für Halloween, weißt du? Ja, Augen reinschneiden und was weiß ich. Ich muss erstmal das ganze Fleisch rausholen.
0: Ja, ich weiß gar nicht, ob das überhaupt gut ist, wenn es so ein aufgeblasener Kürbis ist.
1: Ja, ich weiß es auch nicht. Ich weiß auch nicht, was sie dem dazu führen, du. Also, und das verraten die mir auch meistenteils nicht, was sie da tun. Vielleicht spritzen die da irgendwas rein. Meine Güte. Aber ich frage, der muss ja mit einem Anhänger und was weiß ich angefahren worden sein. Ja. Riesen Anhänger. Ja. Kriegt man das? Da muss ja bald einen Kran bestellen, damit du den hochheben kannst auf deinen Anhänger.
0: Ja, das ist auch ein Kran, der das...
1: Der das hochhebt, ne? Ja, süß, habe ich mir doch fast gedacht. Denn sonst kriegst du den ja gar nicht oben dran.
0: Ja, das ist ein schwerer Kürbis.
1: Also ich hätte den ja gerne mal probiert, das muss ich ganz ehrlich sagen. Aber wahrscheinlich wollten die den gar nicht anschneiden, ne? Wahrscheinlich hätte man sich dann erschrocken, dann hättest du den auf und das wäre dann richtig so rausgeplatzt.
0: Da brauchst du aber eine riesengroße Säge, um den zu zerschneiden.
1: Ja, wahrscheinlich. Was wir aber auch für Wünsche haben. Also gut gemacht, junger Herr.
0: Ich kann mir gar nicht vorstellen, dass diese großen Kürbisse irgendwie als in Gerichten verarbeitet werden. Kann ich mir irgendwie nicht vorstellen.
1: Wahrscheinlich nicht, aber irgendwas müssen sie damit ja machen. Das wäre ja schade, wenn die irgendwann verfaulen oder so. Ist ja auch nicht richtig, ne?
0: Kann man, so ein ganz kleiner Samen, wie groß, nicht? Also, ja,
1: also weißt du, was man machen könnte? Man gibt, da gibt es doch sowas, wo man Kirschen mit ausstreben kann, ne? Aus einer Kirsche. Aha. Und da mal ganz kurz in den Kürbis rein, dann und ziehst du so ein bisschen Fleisch. Nee, erstmal nur sehen, rausholen und das Fleisch mal probieren.
0: Okay.
1: Und einen Samen, auch das kann der Landwirt machen.
0: Ja, hier kommt die Hausfrau wieder durch.
1: Lass mal.

Ja, das Lied von Andrea Berg hatten wir schon, aber wir beide waren am Telefon und das ist mir durchgerutscht, das Ding. Also ich wollte das Lied nun wirklich nicht. Ich wollte nämlich das nächste und das ist vom Andy Borg und der wird jetzt für Sie singen. Trau dich doch!

0: Geraldine Olivier mit dem Lied Nimm dir wieder einmal Zeit. Und ja, davor hörten sie denn Andy Burg mit Trau dich doch.
1: Ich trau mich jetzt, Dieter.
0: Du traust dich?
2: Ich trau's mich jetzt oder möchtest du?
0: Tja,
2: ich... Ja, so ele mele meine Mu, nicht wahr?
0: Ich möchte ganz gerne, wenn du mich lässt.
2: Bitte. Ich lass dich vorlesen.
0: Ich habe eine amüsante kleine Geschichte hier. In Rheinland-Pfalz ist ein kleiner Dackel vor Gericht freigesprochen worden.
2: Och Gott.
0: Ja, nett, nicht?
2: Hat er sich selbst verteidigt, der kleine Hund?
0: Ich habe keine Ahnung. Vielleicht hat er einen Schäferhund neben sich gehabt.
2: Okay.
0: Der Vorfall hat sich laut Gericht im April bei einem Familientreffen im Landkreis Mainz-Bingen abgespielt. Der erwachsene Enkel hatte seinen 6-jährigen Rauhaardackel mit zu seiner Großmutter gebracht. Dieser lag friedlich auf dem Boden, bis die neue Pflegekraft der Großmutter sich zu den Hund kniete. Dann ging alles ganz schnell. Die Frau umfasste den Kopf des Hundes mit beiden Händen und hielt ihr Gesicht direkt vor der Schnauze, offenbar um ihn zu küssen. In diesem Moment schnappte der Hund zu. Ein Stück der Oberlippe der Frau wurde abgetrennt und musste operiert werden. Die zuständige Verbandsgemeinde stufte den Dackel daraufhin als gefährlicher Hund ein. Das bedeutet unter anderem, der Dackel muss außerhalb des Grundstücks einen Maulkorb tragen, muss immer kurz angeleint werden und der Halter muss eine besondere Haftpflichtversicherung für den Hund abschließen. Das ganze Programm der Gefahrenabwehr. Der Besitzer wehrte sich gegen diese Einstufung und zog vor das Mainzer Verwaltungsgericht. Das Gericht hat den Dackelhalter nun Recht gegeben. Es bewertete den Biss des Rauhaarigen als artgerechte Abwehr- und Verteidigungsverhalten. In der Begründung hieß es, der Hund habe sich in einer eingängenden und aus seiner Sicht bedrohlichen Situation befunden, als sich die Frau eine für ihn fremde Person näherte. Durch das Zubeißen habe er sich aus dieser Lage befreien wollen. Auch kritisierte das Gericht das Verhalten der Frau. Sie sei eine erwachsene Person, von der ein artgerechter Umgang mit Tieren erwartet werden könne. Sie habe das Verhalten des Hundes provoziert. Unter diesen Umständen liegt laut Gericht kein gesteigertes Aggressionsverhalten des Dackels vor. Die Einstufung als gefährlicher Hund sei daher rechtswidrig.
2: Das Urteil finde ich wunderbar. Das ist ein richtig gutes Urteil. Ich meine, überleg mal, der lag da ganz ruhig, hat vielleicht auch ein bisschen geschlafen, wer weiß. Und dann kommt auf einmal jemand auf dich zu. Wenn du schläfst und da kommt auf einmal jemand, meine Güte, nochmal da.
0: Meine Frau, wie du weißt, war noch Krankenschwester.
2: Ja.
0: Ja, und die war in der Casualty hier im Royal Adelaide zu der damaligen Zeit. Und da ist ein Mann eingeliefert worden, der Hund hat ihn in die Nase gebissen. Ähnlicher Vorfall.
2: Ja.
0: Man soll nicht direkt mit dem Gesicht vor einem Hund gehen, vor anderen, besonders wenn es ein fremder Hund ist.
2: Eben drum. Und das ist so, so wichtig. Und ich meine, ich frage auch immer, wenn ich eben auch einen Hund an der Leine sehe, auch wenn der Halter dabei ist und ich möchte den Hund gerne anfassen, ich frage dann immer, ich sage, kann man den Hund anfassen? Und dann schon mal gar nicht von vorne. Also das geht einfach nicht. Das sollte man wissen. Mensch, ich finde das gut, dass das Gericht für den Hund gesprochen hat. Also Freispruch für den Dackel.
0: Freispruch für den Dackel.
2: Wunderbar.

0: Und das war ein Lied von den Geschwister Hofmann und es war der Talisman. Und vor den Geschwister Hofmann, sie hörten das Lied von den Dorfrockers und es war die Schwarzwald-Marie.
1: Ja, wunderbar. Ein Bericht aus Mecklenburg-Vorpommern. Nach 30 Jahren Landesernte-Dankfest wieder in Grabow. Und Grabow ist im Landkreis Ludwigslust-Parchim. Ja, vom 2. bis zum 4. Oktober wurden dort die Ernte und die Erträge des Jahres gefeiert. Die Ernte ist laut dem Bauernverband in diesem Jahr durchschnittlich bis unterdurchschnittlich verlaufen. Das betrifft besonders Raps, Weizen und Kartoffeln. Grund sind die extremen Wetterverhältnisse in den letzten Monaten. Wirtschaftlich bringen sie den Landwirten allerdings wenig Entlastung. Vor allem niedrige Getreidepreise und hohe Kosten für Diesel und Dünger drücken die Einkommen und steigern den Druck bei den Betrieben. Trotzdem soll das Fest genutzt werden, um den Menschen zu danken, die die Ernte einholen. Der Bauernverband meint damit konkret die Landwirte, aber auch alle Mitarbeiter, die das ganze Jahr über im Einsatz sind. Außerdem soll der Fokus auch auf die fruchtbaren Böden gelegt werden, die natürlich für die Lebensmittelherstellung am wichtigsten sind. Am vergangenen Freitagabend fand am Abend die sogenannte Erntesause statt. Damit wurde das Erntedankwochenende eingestimmt. Ein wichtiger Bestandteil des Festes ist der Regionalmarkt in der Innenstadt. Am vergangenen Samstag um 10 Uhr wurde dort das Landesernte-Dankfest offiziell eröffnet. Unter dem Motto Tüffeln, Trecker und Tuhus bieten regionale Hersteller Produkte aus Mecklenburg-Vorpommern wie zum Beispiel Käse, Backwaren, Fisch und Fleisch, aber auch regionale Getränke wie Kaffee oder Bier an. Außerdem wurde auf verschiedenen Bühnen Musik gespielt. Am Sonntag fand dann der Festumzug mit den Erntewagen durch Grabows Altstadt statt. Dann wurde die Landesernte-Krone übergeben. 15 Frauen aus der Gemeinde Picher haben diese Krone aus 4 Getreidesorten gebastelt und insgesamt 400 Stunden Arbeit hineingesteckt. Mit der Übergabe der Krone soll entschieden werden, wer im nächsten Jahr das Landesernte-Dankfest austragen darf. Und leider habe ich nicht gefunden, wer denn der neue Austragungsort im nächsten Jahr sein wird. Aber das wird sicherlich irgendwann noch bekannt gegeben.

0: Und das war die Helene Fischer mit dem Lied Marathon. Und before that, ein Lied von, wer war's? Der Gottfried Wörcher. Er sang das Lied Wirst du mich lieben? Und jetzt geht's nach Niedersachsen. Und in Niedersachsen gibt es neuerdings Offline-People. Vor allen Dingen in Hannover.
1: Okay.
0: Offline People.
1: Okay.
0: Auf Instagram ruft ein Account zu Offline-Treffen in Hannover auf. Die Idee, Handy weg und neue Leute kennenlernen, jedes Mal bei einem anderen Unternehmung. Zunächst erwartet eine Handvoll Leute am Treffpunkt am Rande des Stadtteils von Hannover. Dann füllt sich der Platz. Der 26-jährige Jonathan hat Getränke für alle mitgebracht, eine Teilnehmerin Bouquets aus ihrem Restaurant. Dann startet die Gruppe ihren Spaziergang durch die Eilenriede. Die meisten Teilnehmenden sind an diesem Samstag allein hergekommen. Schnell finden sich neue Bekanntschaften. Die Idee hinter diesem Offline-Treffen hatte Geda und Jonathan Marmanski und Kerem Unluk. Das Ehepaar Marmanski betreibt auf Instagram auch einen Memmen-Account über die Stadt Hannover mit mehr als 165.000 Followern. Wir produzieren auf Social Media Inhalte, die dafür sorgen, dass die Leute am Handy sind. Ich höre von vielen, dass sie stundenlang auf TikTok hocken und immer seltener mit anderen herausgehen oder sich treffen, sagt Jonathan Marmanski. Dagegen wollen sie etwas unternehmen. Lange Bildschirmzeiten und soziale Medien sorgen dafür, dass wir eigentlich so verbunden wie noch nie sind. Aber gleichzeitig sind wir auch so weit entfernt voneinander wie nie, sagte Melissa Derr, die zum ersten Mal bei dem Offline People dabei ist. Es ist paradox. Irgendwie spricht man kaum noch miteinander, sagt sie. Das Konzept der Offline People kommt bei den Teilnehmenden gut an. Statt durch den Feed zu scrollen, entstehen an diesem Nachmittag Gespräche. Safira sagt, sie schaue normalerweise unterwegs immer wieder auf ihren Handy. Hier macht sie das kaum. Man ist irgendwie präsenter und das ist sehr angenehm, auch für die Psyche.
1: Also das finde ich eine sehr gute Idee. Ich meine, es gibt so viele schöne Wanderwege, Parks und was weiß ich, und wo man dann durchwandern kann, ohne dass man das Handy benutzt. Das ist eine tolle Idee.
0: Aber und man spricht mal wieder miteinander.
1: Ich wollte gerade sagen, man lernt mal wieder jemanden kennen. Nicht? Man hat mal wieder ein paar andere Leute um sich herum und hört denen zu, was man so alles machen kann. Und das finde ich eine tolle Sache.
0: Ja, es ist eigenartig, dass es überhaupt zu so etwas gekommen ist.
1: Ja, für uns, als wir aufgewachsen sind, war es ganz anders. Wir waren sowieso immer draußen, Kinder ganz bestimmt, auch als Jugendliche unterwegs. Wir hatten halt diese Handys nicht. Wir mussten immer unsere 20 Pfennig in der Tasche haben, um wenn wir jemanden anrufen wollten aus einer Telefonzelle. Genau so. Mhm. Ich wollte gerade sagen, Telefonbüchse.
0: Machen wir weiter Musik. 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

0: Mein kleiner Prinz, das war ein Lied von der Christina Bach. Und davor hörten Sie Peter Pretrell mit dem Lied »Gerade mir muss so etwas passieren«. Und nun ist es Zeit für den Veranstaltungskalender. Es gibt nicht allzu viel zu berichten. Nur zwei Oktoberfeste werden diesen Monat gefeiert. Und das erste, und das ist am kommenden Sonntag, ist im Deutschen Verein in Elisabeth, in der Hamlin Road, in Elizabeth Downs. Die Jägermeister machen das, machen die Musik und der Mick nimmt die Buchung entgegen. 0417 857 9 8 2, und das Oktoberfest beginnt um 11.30 Uhr und geht durch bis 16 Uhr. Auch im Verein der Donauschwaben gibt es ein Oktoberfest, und das ist am Sonntag, den 18. Oktober, auch mit der Musik der Jägermeister. Und Theresa Marschall nimmt Buchungen entgegen unter 0419 807 197, oder rufen Sie Renate Kraus an. Die Telefonnummer ist 0403 767 148. So, das war's vom Veranstaltungskalender. Nun, die deutsche Nationalmannschaft, er hat in der National League gegen Griechenland gespielt, und zwar in Griechenland. Das Ergebnis leider nur ein 0:0 Unentschieden zwischen beiden Mannschaften. Und das heißt, dass die deutsche Mannschaft in der Gruppe A nach 4 Spielen 5 Punkte hat. Und jetzt wird's langsam brenzlig, denn die Niederlande haben 8 Punkte und auch Griechenland hat 8 Punkte. Nun, nächsten Monat geht es weiter. Deutschland muss gegen Serbien spielen in Serbien und Deutschland spielt auch gegen die Niederlande. Und zwar, das Spiel ist in Deutschland. Aber das ist erst nächsten Monat.
1: Nächsten Monat erst?
0: Ja, nächsten Monat
1: erst. Ich dachte, du hättest dich versprochen und es ist nächsten Montag. Aber das
0: nein,
1: ist dann
0: nächsten Monat. Ja. Nächsten Monat das ist es. Und ja.
1: Die Bundesliga muss erstmal weitergehen, nicht wahr? Ja, denn genau. Das muss ja auch so sein. Ja, das muss ja alles ausgetüftelt werden. Na, der Jürgen Klopp hat noch einiges zu tun mit der deutschen Nationalmannschaft. Aber das wird schon werden.
0: Wenn die deutsche Mannschaft weiterkommen will in der Nation League, müssen sie wohl beide Spiele gewinnen, glaube ich.
1: Na ja, okay.
0: Und wenn's wenn dann nicht, dann haben sie längere Pause.
1: Das ist ja auch mal ganz gut. Warum genau. denn nicht? Nicht wahr?
0: Dann hat der Jürgen Klopp mehr Zeit, sein Team zusammenzustellen.
1: Und das ist wohl auch nötig. Okay.
0: Okay. Was haben wir jetzt? Musik. Mhm.

0: Boom Boom, ja, das war der Florian Silbereisen mit links am Adel, rechts am Adel, wunderbare Knödelmusik. Mhm. Und davor hörten Sie das Lied von Bernhard Brink in Audrey Landes. Heute habe ich an dich gedacht.
1: Na, ist doch wunderbar. Mhm. Und wir gehen nochmal nach Mecklenburg-Vorpommern, von Rügen bis Anklam, Feuerwerk, Beachpolo und Erntedank. Strandmarkt oder Festplatz, wer am vergangenen Wochenende raus wollte, hatte in Vorpommern die Qual der Wahl. Ein besonderes Spektakel war am Sonnabend auf Usedom. Entlang der Ostseeküste wurden nacheinander Feuerwerke gezündet. Im 10-Minuten-Takt ging es von Arlberg bis nach Karlshagen, über insgesamt 42 Kilometer Küste wurden die Feuerwerke gezündet. Am Sonntag waren die Pferde los am Ostseestrand in Selin auf Rügen. Vor der Seebrücke wurde die 10. internationale deutsche Beach-Polo-Meisterschaft ausgetragen. Und herbstlich wurde es am Appeldag in Starkow. Ab 13 Uhr gab es dort unter anderem Markt- und Spielstände sowie frisch gepressten Apfelsaft. Besucher konnten außerdem die Sorte ihrer eigenen Äpfel bestimmen lassen. Auch auf der Burg Klempenow drehte sich beim Apfelmarkt alles um den Apfel mit Kunsthandwerk, Theater und Live-Musik. Kartoffeln standen dagegen in Semlo im Mittelpunkt. Dort wurde am Sonnabend ab 14.30 Uhr zum 20. Kartoffelfest eingeladen. Zum Programm gehörten unter anderem ein Schälwettbewerb und die Suche nach besonders großen und skurrilen Kartoffeln. Drachensteigen war am Sonnabend am Strand von Ludwigsburg möglich. Von 11 bis 16 Uhr konnten Familien dort ihren eigenen Drachen mitbringen oder vor Ort einen basteln. Für die schönsten und kreativsten Exemplare gab es Preise. Am Sonntag wurde in Stralsund Erntedank gefeiert. Von 11.30 Uhr bis 17 Uhr gab es auf dem Alten Markt regionale Produkte, Musik und Mitmachangebote für Kinder. Dazu kamen historische Trecker, eine Strohhüpfburg und ein kleiner Bauernflohmarkt auf dem Nikolaikirchhof. Auch Greifswald lud zum Erntedankmarkt ein. Rund 70 regionale Händler boten von 10 bis 17 Uhr unter anderem Pflanzen, regionale Spezialitäten und Kunsthandwerk an. Wer lieber stöbern wollte, konnte am Sonntag zum letzten Anklammer Flohmarkt vor der Winterpause gehen. Von 8 bis 15 Uhr wurde auf dem Flugplatz gehandelt und gefeilscht. Na, das war doch was. Hm?
0: Ja, das hört sich gut an.
1: Ja, der Flohmarkt hätte mir gefallen. Und was hätte ich noch? Appeldark ist auch was Feines, ne? Äpfel probieren.
0: Hm? Oh, ich esse genügend Äpfel. So.
1: Ja, aber immer von der gleichen Sorte, ne? Ja,
0: nicht unbedingt, nein. Ja. Ich meine, viel Auswahl haben wir ja nun wirklich nicht hier in Sachen Äpfel. So, ich meine, es kommt drauf an, wo du hingehst. Ja. Aber die Auswahl ist sicherlich größer in Deutschland. Ja,
1: das nehme ich auch an, besonders Mecklenburg-Vorpommern. So, das waren, glaube ich, unsere Berichte für heute.
0: Oder ich denke auch, ja. Wo es eine große Apfelauswahl gibt, ist in Tasmanien.
1: Ach ja, das stimmt überhaupt auch. Tasmanien ist da ja auch ganz anders. Und natürlich Deutschland ist in gewisser Weise auch im alten Land, in Hamburg herum, da an der Elbe herum, gibt es ja auch enorm viel Apfelbauern.
0: Der große Bosco-Apfel.
1: Jawohl!

0: Ja, das war der Freddy mit Wolken, Wind und Wogen.
1: Ja, und für uns ist es Zeit, Auf Wiedersehen zu sagen, nicht? Oder Auf Wiederhören ist besser.
0: Auf Wiederhören ist wohl besser, ja, genau. Ich denke auch.
1: Also, morgen ist unsere Monika hinter Mikrofon mit dem Heute-Journal von 16 bis 17 Uhr. Am Mittwoch dann unsere Sabine mit ihrem Kulturspiegel von 15 bis 16 Uhr. Und sie ist auch am Donnerstag von 15 bis 16 Uhr hinter Mikrofon mit dem Schlagerkarussell. Und ich habe das Vergnügen, euch am Sonntagmorgen zu unterhalten. Und damit sage ich dann schon mal Tschüss.
0: Und ich auch. Wir sagen nicht Auf Wiederhören. Wir sagen immer Tschüss.
1: Tschüss. So ist es richtig.